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1: Zum Teil neblig geht sie den Samstag, der verschwindet aber bald und die Sonne setzt sich durch. Tagsüber wechseln dann Sonne und Wolken. Im Bergland sind ab Mittag dann aber ein paar Regenschauer und Gewitter möglich. Das heute bei Tageshöchstwerten zwischen 19 und 25 Grad. Morgen Sonntag gibt es ebenfalls wieder viel Sonne, aber auch wieder mehr Chancen auf Gewitter. Da vor allem bei euch in der Obersteiermark, das wird bis zu 27 Grad.
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2: Mit Helene Feichtenhofer. Schönen guten Morgen. Jener 17-Jährige, der im April in St. Peter am Ottersbach im Bezirk Südoststeiermark auf ein älteres Ehepaar eingestochen und den Mann getötet hat, ist nicht zurechnungsfähig. Er hat eine psychische Störung, zeigt ein Gutachten. Der 17-Jährige ist deswegen von der U-Haft in eine Anstalt gekommen. Der Jugendliche war im April ins Haus des Ehepaares eingebrochen und hat auf den Mann und die Frau dann mit dem Messer eingestochen. Als Motiv nennt er Mordlust.
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2: Nächste Woche geht's los mit der Fußball-WM in den USA, Kanada und Mexiko. Das lässt nicht nur die Herzen aller Fußballfans höher schlagen, sondern freut auch den heimischen Handel. Auch in Österreich ist die WM ein großer Wirtschaftsfaktor. Der Handel erwartet einen Mehrumsatz von 200 Millionen Euro. Knapp jede dritte Person gibt Geld für Snacks, Getränke und Grillzubehör, aber auch einen neuen Fernseher oder Sportkleidung aus. Eine Organspende kann Leben retten. Auf den Wartelisten für ein Organ sind aktuell 725 Patienten gelistet. Fast 600 brauchen eine neue Niere. Für eine Organspende gilt in Österreich die sogenannte Widerspruchsregelung, erinnert die Gesundheit Österreich GmbH zum heutigen Tag der Organspende. Das heißt, grundsätzlich kommt

0: weder als Organspender in Frage, es sei denn, er unterschreibt zu Lebzeiten, dass er kein Organ spenden will. Dieses Wochenende gehen die beiden großen deutschen Rockfestivals Rock am Ring und Rock im Park über die Bühne. Bei Rock am Ring am Nürburgring erwarten die Veranstalter etwa 90.000 Musikfans. In Nürnberg beim Rock im Park sollen es 80.000 werden. Die Zwillingsfestivals sind ausverkauft. Mit Linkin Park und Iron Maiden treten unter anderem zwei Rock- und Heavy-Metal-Urgesteine auf.
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2: Schaut gut aus heute Morgen auf den Straßen. Es ist derzeit nichts los. Wenn ihr was entdeckt habt, ruft uns gerne an unter 0316 80 90 80. Eine gute und sichere Fahrt weiterhin.

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1: Es geht neblig in den Samstag, der lichtet sich aber bald und die Sonne setzt sich durch. Tagsüber gibt es einen Mix aus Sonne und Wolken. Im Bergland sind ab Mittag auch ein paar Regenschauer und Gewitter möglich. Tageshöchstwerte heute 19 bis 25 Grad. Morgen am Sonntag gibt es ebenfalls wieder viel Sonne, aber auch wieder mehr Chancen auf Gewitter. Da vor allem bei euch in der Obersteiermark. Das Ganze bei Tageshöchstwerten zwischen 21 und 27 Grad.
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1: Da schaut's nach wie vor gut aus auf den Straßen. Ihr kommt ohne Probleme voran. Habt ihr was entdeckt? Ruft uns gerne an unter 0316 80 90 80. Eine gute Fahrt.
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1: Es geht nämlich in den Samstag, zumindest vereinzelt. Der verschwindet aber bald und die Sonne setzt sich durch. Tagsüber mischen sich dann ein paar Wolken dazu. Im Bergland sind ab Mittag auch ein paar Regenschauer und Gewitter möglich. Tageshöchstwerte heute 19 bis 25 Grad. Morgen am Sonntag gibt es ebenfalls wieder viel Sonne, aber auch wieder mehr Chancen auf Gewitter. Da vor allem bei euch in der Obersteiermark. Mit Tageshöchstwerten zwischen 21 und 27 Grad. In 5 Minuten wird 7.
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2: Mit Melanie Wenig. Guten Morgen. Schwerer Unfall gestern bei Schöffern im Bezirk Hartberg-Fürstenfeld auf der A2 in Richtung Wien. Ein Autofahrer ist da wohl wegen Aquaplaning ins Schleudern gekommen und dann gegen die Leitschiene gekracht. Der Mann selbst ist unverletzt geblieben. Seine 60-jährige Frau, die mit im Auto war, musste aber vom Rettungshubschrauber ins LKH Oberwart geflogen werden. Die Autobahn war in Richtung Wien deshalb kurzfristig total gesperrt. Nächste Woche geht's los mit der Fußball-WM in den USA, Kanada und Mexiko. Das lässt aber nicht nur die Herzen aller Fußballfans höher schlagen, sondern freut auch den Handel in der Steiermark. Viele planen da zusätzliche Ausgaben rund ums Turnier, vor allem für Snacks, Getränke oder Grillzubehör, sagt Handelsverbandschef Rainer Will.
3: Dann ist immerhin auch ein Viertel in der Bevölkerung, die eigeninitiativ sportlich aktiv werden wollen. Daher ist der Sportfachhandel auch beglückt und wird eben mehr Umsätze durch dieses Ereignis verzeichnen. Und dann gibt es auch noch den Elektronikhandel mit TV, Heimkino und Audio-Equipments und natürlich Fanartikel und Merchandise-Produkte.
2: Insgesamt erwartet der Handel österreichweit einen Mehrumsatz von 200 Millionen Euro.
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2: Eine Organspende kann Leben retten. Auf den Wartelisten für ein Organ sind aktuell 725 Patienten gelistet. Fast 600 brauchen eine neue Niere. Für eine Organspende gilt in Österreich die sogenannte Widerspruchsregelung, erinnert die Gesundheit Österreich GmbH zum heutigen Tag der Organspende. Das heißt, grundsätzlich kommt jeder als Organspender in Frage, es sei denn, er unterschreibt zu Lebzeiten, dass er kein Organ spenden will. Österreichs Fußballerinnen haben den ersten Sieg in der WM-Qualifikation gefeiert. Es war auch das Debüt von Teamchef Lars Søndergaard. Die ÖFB-Gruppe hat die Slowenien in Wien mit einem 1:0 besiegt. Am Dienstag geht's weiter mit einem Gastspiel in Norwegen. Danach spielen die Tabellendritten Österreicherinnen Playoff-Duelle für ein WM-Ticket.
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1: Gute Nachrichten von den Straßen, derzeit nichts los. Wenn ihr was entdeckt habt, ruft uns gerne an 0316 80 90 80. Eine gute Fahrt weiterhin.
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0: das Steiermark-Wetter.
1: Zum Teil neblig geht's in den Samstag, der verschwindet aber bald und die Sonne setzt sich durch. Tagsüber wechseln dann Sonne und Wolken. Im Bergland sind aber ab Mittag auch ein paar Regenschauer und Gewitter möglich. Das heute bei maximal 25 Grad. Morgen am Sonntag wird's ebenfalls wieder sehr sonnig, aber auch die Gefahr auf Gewitter steigt mehr, vor allem in der Obersteiermark, morgen bei maximal 27 Grad.
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1: Alles ruhig auf den Straßen, ihr kommt ohne Probleme voran. Habt ihr was entdeckt? 0316 80 90 80. Eine gute Fahrt.
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2: Das ist heute sehr sonnig, allerdings tagsüber mischen sich auch ein paar Wolken dazu. Im Bergland sind dann ab Mittag auch ein paar Regenschauer und Gewitter möglich. Maximal 25 Grad gehen sich heute aus. Morgen Sonntag ebenfalls wieder viel Sonne, aber auch wieder mehr Chancen auf Gewitter und das vor allem bei euch in der Obersteiermark. Die Tageshöchstwerte 21 bis 27 Grad.
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2: In 5 Minuten wird's 8.
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4: Mit Melanie Wenig. Guten Morgen. Dass die Fußball-WM nächste Woche endlich losgeht, freut auch den Handel in der Steiermark. TV-Großereignisse sind ein Wirtschaftsfaktor, berichtet der Handelsverband. Knapp jede dritte Person plant zusätzliche Ausgaben rund ums Turnier. Ein Viertel der Bevölkerung etwa wird in dieser Zeit selbst sportlich aktiv, was der Sportfachhandel merkt. Auch der Elektronikhandel erlebt beim Heimkino-Equipment einen Aufschwung. Auch fürs Essen geben die Menschen in Österreich in dieser Zeit mehr Geld aus. Handelsverbandschef Rainer Will.
5: Ganz besonders werden eben Lebensmittel, Snacks und Getränke bezogen. Daher profitieren die Nahversorger und der Lebensmittelhandel. Aber auch Griller und Garteneinrichtungen werden eben genau zu diesem Zeitpunkt bezogen.
4: Insgesamt erwartet der Handel einen Mehrumsatz von 200 Millionen Euro.
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4: Während das Klimaticket teurer wird und Bahnprojekte verschoben werden, gibt der Staat laut Klimaforscher Daniel Huppmann vom Institut für angewandte Systemanalyse jährlich rund 5 Milliarden Euro für klimaschädliche Förderungen aus. Als Beispiele nennt er die Pendlerpauschale sowie eine Förderung des Landes Oberösterreich in Höhe von 9 Millionen Euro für die Flugverbindung zwischen Linz und Frankfurt. Kritiker sehen dadurch das Ziel, Österreich bis 2040 klimaneutral zu machen, in immer weitere Ferne rücken. Russlands Präsident Putin hat ein persönliches Treffen mit dem ukrainischen

0: Präsidenten Zelensky abgelehnt. Ich sehe darin noch keinen Sinn, antwortet Putin auf den offenen Brief von Zelensky. Der offene Brief enthalte sogenannte Elemente der Unverschämtheit. Putin hält an seinen Kriegszielen fest. Von Zelensky heißt es nun, leider wählt die russische Seite erneut den Krieg. Papst Leo beginnt heute seinen Besuch in Spanien. 6 Tage lang reist er durchs Land. Geplant sind große Freiluftmessen in Madrid, Barcelona und auf den Kanarischen Inseln. In Barcelona wird der Papst außerdem den Jesusturm der Basilika Sagrada Familia segnen.
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2: Läuft gut nach wie vor auf den Straßen, es ist nichts los. Wenn ihr was entdeckt habt, 0316 80 90 80. Eine gute Fahrt.
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4: Und ich darf euch den Vormittag über begleiten. Gleich mit Nico Santos, der aber noch eine ganz bestimmte Frage an euch hat.
5: Was hat dich diese Woche glücklich gemacht? War es deine Mama, die dich besucht hat? War es der Kaffee am Morgen? War es ein kleiner Spaziergang im Park? Mir hilft es immer, daran zu erinnern, dass die kleinen Sachen sind die zählen und die machen mich glücklich.
4: Es sind wirklich die kleinen Dinge im Leben. Ganz passend jetzt auch der nächste Hit, All Time High, hört ihr bei uns auf Antenne Steiermark.

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0: Das Steiermark-Wetter.
1: Zum Teil geht's neblig in den Samstag, allerdings lichtet sich der Wald und die Sonne setzt sich überall durch. Tagsüber wechseln dann Sonne und Wolken immer wieder ab. Im Bergland sind ab Mittag auch ein paar Regenschauer und Gewitter möglich. 19 bis 25 Grad, die Tageshöchstwerte. Morgen Sonntag gibt's ebenfalls wieder viel Sonne, aber auch wieder Chancen auf Gewitter, vor allem in der Obersteiermark, bei bis zu 27 Grad.
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1: Da sind wir schnell durch. Es ist alles ruhig auf den Straßen. Habt ihr was entdeckt? 0316 80 90 80. Gute Fahrt.
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4: Einen schönen Samstagmorgen an alle Naturburschen und Mädels in der Steiermark. Wir kennen doch alle die kleinen nervigen Blutsauger, wenn wir draußen unterwegs sind, auch Zecken genannt. Und sobald die Temperaturen steigen und wir uns wieder mehr nach draußen begeben, so wie es jetzt halt der Fall ist, dann ist das die Hochsaison für die Zecken. Und die sind gar nicht so ungefährlich. Sie können nämlich wirklich gefährliche Krankheiten wie FSME übertragen. Und damit wir alle gesund und munter bleiben, findet ihr bei uns auf Antenne.at alles, was ihr rund um Zecken wissen müsst.

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2: Gleich mit einem absolut legendären Hit der deutschen Band Wir sind Helden. Der Klassiker Müssen nur wollen, den hört ihr jetzt bei uns auf Antenne Steiermark.

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1: Heute wieder sehr sonnig und auch warm, bis zu 25 Grad gehen sich aus. Im Bergland sind ab Mittag aber auch ein paar Regenschauer und Gewitter möglich. Morgen Sonntag wird es ebenfalls sehr sonnig, aber es gibt auch wieder mehr Chancen auf Gewitter, da vor allem bei euch in der Obersteiermark. Es wird aber noch eine Spur wärmer, morgen mit maximal 27 Grad. In 5 Minuten wird es 9.
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2: Mit Melanie Wenig. Guten Morgen. Am Montag geht die Sanierung der B20 Maria-Zeller-Straße am Seeberg in die nächste Runde und es wird die Baustelle eingerichtet. Bis voraussichtlich Mitte August werden rund 1,3 Millionen Euro investiert. Dabei wird neben der Fahrbahn auch die 100 Meter lange Schleppliftbrücke erneuert.
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2: Die Fußball-WM sorgt auch in Österreich für Kauflaune. Knapp jede dritte Person plant zusätzliche Ausgaben rund ums Turnier. Laut einer Umfrage des Handelsverbands ergibt das insgesamt ein Umsatzplus von rund 200 Millionen Euro für den heimischen Handel. Am meisten profitieren Lebensmittel, Getränke, Sport und der Grillhandel. Aber auch der Elektronikhandel rechnet mit einem Plus. Eine Organspende kann Leben retten. Auf den Wartelisten für ein Organ sind aktuell 725 Patienten gelistet. Fast 600 brauchen eine neue Niere. Für eine Organspende gilt in Österreich die sogenannte Widerspruchsregelung, erinnert die Gesundheit Österreich GmbH zum heutigen Tag der Organspende. Das heißt, grundsätzlich kommt jeder als Organspender in Frage, es sei denn, er unterschreibt zu Lebzeiten, dass er kein Organ spenden will. SpaceX, die Weltraumfirma von Elon Musk, wird in den kommenden Jahren jeden Monat 920 Millionen Dollar von Google für vermietete Rechenleistung kassieren. Google braucht die Rechenleistung für seine Dienste mit künstlicher Intelligenz. Auch die KI-Firma Anthropic gibt 1,25 Milliarden Dollar pro Monat für Rechenleistung von SpaceX aus. KI-Infrastruktur ist teuer, allein Google will bis zu 190 Milliarden Dollar dieses Jahr investieren.
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1: Nach wie vor gute Nachrichten von den steirischen Straßen. Es ist alles ruhig. Wenn ihr was entdeckt habt, 0316 80 90 80. Gute Fahrt.
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1: Wochenende in der Steiermark. Und wir verbringen es gemeinsam. Das ist doch wirklich herrlich. Und noch besser, egal was bei euch heute ansteht, wir begleiten euch mit der besten Musik durch den Tag. Gleich mit Omi und seinem Hit Cheerleader. Für den Hit hat er übrigens ja ganze 8 Jahre gebraucht. Dafür klingt aber auch 1A. Oder 8A?

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1: Auf Steiermarkstraßen habt ihr derzeit freie Fahrt, ihr kommt ohne Probleme voran. Wenn ihr was entdeckt habt, Unfall, Stau oder vielleicht irgendwo versteckt einen Blitzer, sagt uns gerne Bescheid. Die Nummer dazu ist 0316 80 90 80. Ich wünsche

0: euch eine gute und sichere Fahrt weiterhin.
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3: Schönen Vormittag, Steiermark. Viele von uns waren schon mal dort, vielleicht auch schon öfters beim Klassentreffen. Auch Thema mit demselben Titel ist unsere Kino-Neuverstellung. Valentina, erklär mal, worum geht's denn da genau?
4: Ihr kennt das. 10-jährige, 20-jährige Klassentreffen von der Mittelschule oder auch der Oberstufe. Die Uschi, die schaut doch immer gleich aus wie auf den Abschlussfotos. Der Martin, der weiß noch immer nicht, was er werden will. Und die Martina unterrichtet jetzt in ihrer eigenen damaligen Schule. So eine gibt's immer übrigens. In das Klassentreffen Alles beim Alten haben Herwi, Maxim und Jordi eigentlich nur super Erinnerungen an ihre Schulzeit. Deswegen organisieren sie ganz vorbildlich auch ihr 30-jähriges Klassentreffen. Blöd nur, dass niemand die Einladung annimmt, möglicherweise, weil die drei in ihrer Schulzeit eigentlich ziemliche Widerlinge gewesen sind.
5: Wenn ihr nur einen Schritt weiter geht, rufe ich den Wachdienst.
6: Verglichen mit heute würde ich sagen, wir waren sowas wie die Top-Influencer.
7: Ihr seid immer noch dieselben Arschlöcher wie damals, als ihr gemein gewesen seid und dumm.
4: Ob sie es schaffen, alles von damals wieder gut zu machen und somit das geplante Fest zu retten, seht ihr jetzt im Kino. 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
1: Heute sehr sonnig wieder, allerdings im Bergland, ab Mittag auch leicht regnerisch und gewittrig. Es ist aber sehr warm heute wieder, die Tageshöchstwerte 19 bis 25 Grad. Morgen am Sonntag gibt's wieder viel Sonne, auch mehr Chancen leider auf Gewitter. Da vor allem bei euch in der Obersteiermark, das bei Tageshöchstwerten zwischen 21 und 27 Grad.
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1: In 5 Minuten wird's 10.
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3: Mit Melanie Wenig. In der Elisabethinergasse im Grazer Bezirk Gries ist es gestern zu einem Polizeigroßeinsatz gekommen. Auslöser war ein gewaltsames Eindringen zweier Männer in die Wohnung eines 40-Jährigen, offenbar wegen offener Geldschulden. Der Bewohner schoss mit einer illegal besessenen Gasdruckpistole auf die Eindringlinge und verletzte sie leicht im Gesicht. Zahlreiche Polizeistreifen und das Einsatzkommando Cobra sind ausgerückt. Die beiden Männer wurden nach medizinischer Versorgung festgenommen.
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3: Für Österreich tickt die Uhr. Morgen läuft die Frist zur Umsetzung der EU-Lohntransparenzrichtlinie aus. Das EU-Gesetz soll sicherstellen, dass Frauen und Männer für gleichwertige Arbeit gleich bezahlt werden. Österreich hat noch keinen Gesetzesentwurf vorgelegt, ist damit aber auch nicht allein. Nur 3 Länder haben die Vorgaben bisher rechtzeitig umgesetzt. Nachdem ein 15-Jähriger gestern in der Bahnhaltestelle Dornbirn-Schorn überfallen worden ist, sucht die Polizei nach Zeugen. 3 Jugendliche haben ihm mit Gewalt gedroht und wollten, dass er ihnen Bargeld sowie Snacks aus einem Automaten gibt. Ein Zeuge hat die Gruppe aufgefordert, den 15-Jährigen in Ruhe zu lassen und wurde beschimpft. Täter und Opfer sind in einen Zug Richtung Oberland gestiegen. Armenien wählt morgen ein neues Parlament. Die Regierung verfolgt zunehmend einen pro-westlichen Kurs und wendet sich von Russland ab. Premierminister Pashinyan nähert sich der EU und den USA an. Kreml-Chef Putin hat kurz vor der Wahl armenische Exporte eingeschränkt und droht nun mit einem Stopp günstiger Gas- und Öllieferungen. Außerdem droht der Kreml Armenien mit einem ukrainischen Szenario, sollte Pashinyan die Wahl gewinnen.
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1: Nach wie vor grünes Licht auf den steirischen Straßen, ihr kommt ohne Störungen voran. Wenn ihr was entdeckt habt, 0316 80 90 80 ist die Nummer. Eine gute Fahrt.
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5: Guten Morgen, Steiermark. Wobei, guten Morgen. Ja, ich glaube, 10 Uhr ist so die Grenze, wie lange man einen guten Morgen wünschen kann, oder? Ja, falls ihr gerade noch im Bett liegt, da habe ich jetzt einen Hit für euch, mit dem es sich gleich viel besser aufstehen lässt. Hier ist Snap von Rosalind.

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1: Schaut gut aus auf den steirischen Straßen, ihr kommt ohne Störungen voran. Einen Blitzer gibt's aber in Graz, Kalvariengürtel bei der Kreuzung Bahnhofgürtel. Habt ihr noch Infos? 0316 80 90 80 ist die Nummer. Eine gute Fahrt.
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2: Und ich wünsche euch einen wundervollen Vormittag. Wie weit plant ihr denn eigentlich so voraus in eurem Leben? Weil es gibt ja so die einen, die in ihrem Kalender wirklich alles sorgfältig eingetragen haben. Und dann gibt es halt noch die andere Fraktion. Mich, der halt einfach so drauf loslebt und schauen wir mal, was wird. Für die, die gern planen. Am 15. August kommt Robin Schulz nach Graz. Er spielt um 20 Uhr bei unserem Karmeliterplatz. 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
2: Sonnenbrille nicht vergessen, die können wir heute gut gebrauchen. Es wird wieder sehr sonnig, allerdings nicht ungetrübt. Es mischen sich nämlich im Tagesverlauf immer mehr Wolken dazu. Im Bergland sind ab Mittag auch ein paar Regenschauer möglich. Teilweise auch Gewitter, das heute bei bis zu 25 Grad. Morgen Sonntag ebenfalls wieder viel Sonne, aber auch mehr Chancen auf Gewitter. Vor allem bei euch in der Obersteiermark, das ist bei Tageshöchstwerten zwischen 21 und 27 Grad.
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3: Mit Melanie Wenig. In der Elisabethinergasse im Grazer Bezirk Gries ist es gestern zu einem Polizeigroßeinsatz gekommen. Auslöser war ein gewaltsames Eindringen zweier Männer in die Wohnung eines 40-Jährigen, offenbar wegen offener Geldschulden. Der Bewohner schoss mit einer illegal besessenen Gasdruckpistole auf die Eindringlinge und verletzte sie leicht im Gesicht. Zahlreiche Polizeistreifen und das Einsatzkommando Cobra sind ausgerückt. Die beiden Männer wurden nach medizinischer Versorgung festgenommen.
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3: Wer in Österreich wegen einer Krankheit nicht mehr arbeiten kann, braucht eine Berufsunfähigkeitspension. Doch der Weg dahin ist oft hart. Eine Umfrage von mehr als 800 Betroffenen zeigt nun, dass viele die Begutachtungen der Pensionsversicherung als unfair und nicht nachvollziehbar empfinden. Nur 12% fühlen sich respektiert. Hilfsorganisationen fordern deshalb eine unabhängige Begutachtungsstelle. Ein Haiangriff in Westaustralien ist heute tödlich ausgegangen. Ein 35-Jähriger war gerade beim Speerfischen mit seiner Familie, als es zur Attacke gekommen ist. Er ist sofort an Land gebracht und von Rettungskräften versorgt worden. Alles vergebens. Zeugen berichten von einem 4,5 Meter langen Hai, den sie in der Nähe gesichtet haben. Jährlich gibt es in Australien etwa 20 Haiangriffe. Die meisten enden aber nicht tödlich. Kurz vor seinem Börsengang hat SpaceX von Elon Musk noch einen Milliardendeal mit Google abgeschlossen. Google zahlt ab Oktober monatlich 920 Millionen Dollar für den Zugriff auf einen KI-Chip-Cluster des Raumfahrtunternehmens. Nächste Woche will Musk SpaceX an die Börse bringen. Es wäre der bisher größte Börsengang der Geschichte.
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2: Läuft derzeit gut auf den steirischen Straßen. Einen Blitzer gibt's für Graz, Kalvariengürtel bei der Kreuzung Bahnhofgürtel. Habt ihr noch Infos, Unfall, Stau oder Blitzer? 0316 80 90 80. Eine gute Fahrt.
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5: Und ich habe gleich einen meiner Lieblingshits, die wir aktuell bei uns im Programm spielen. Ich hoffe, er gefällt euch wirklich genauso sehr wie mir. Das ist gleich Jennifer Lopez gemeinsam mit dem DJ weltweit. David Guetta, Save Me Tonight, hört ihr gleich bei uns auf Antenne Steiermark.

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0: Antenne Steiermark mit dem Verkehrs- und Blitzer-Update. Läuft ja ganz gut. Ihr habt freie Fahrt auf den steirischen Straßen. Seid ihr anderer Meinung, ruft uns an unter 0316 80 90 80. Eine gute Fahrt.
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2: Heute und morgen wird's am Grazer Karmeliterplatz italienisch. Beim La Festa Italiana gibt's ab 10 Uhr italienische Markt- und Gastrostände, Weine, Süßes, Live-Musik und das alles unter freiem Eintritt. Und morgen, da gibt's die nächste Wanderung der Bewegungsrevolution. Ihr macht eine Wanderung zur Burgruine Eppenstein mit einer diplomierten Kräuterpädagogin. Los geht's vom Parkplatz dort um 10.30 Uhr. Und nächsten Samstag, da gibt's ein Hobby-Kleinfeldturnier vom USV Kainbach-Böniktal. Ab 9 Uhr gibt's da ein Ganztagesprogramm mit Live-Musik, WM-Public-Viewing, Essen und Trinken. Die Anmeldung, die läuft unter kainbach1b@gmail.com.
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3: In unserem Programm geht's gleich weiter mit einem absoluten Klassiker. Pop Goes the World von Man Without Hats bei uns auf Antenne Steiermark. Ich wünsche euch einen schönen Samstag.

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3: Mit Fabian Freisler. Sonne und Wolken wechseln sich heute ab. An der Grenze zu Kärnten kann es am späteren Nachmittag stellenweise dann aber auch regnen. Sonst bleibt's trocken. 20 Grad messen wir gerade in Graz und 18 hat's in Murau. Morgen gibt's vor allem am Vormittag viel Sonne. Am Nachmittag zieht's dann zu und es kann regnen oder auch gewittern. Das Ganze bei maximal 27 Grad.
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3: Es ist 5 vor 12.
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5: Mit Melanie Wenig. Einen Großeinsatz der Polizei hat gestern in Graz ein 40-Jähriger ausgelöst, der am Nachmittag mit einer Gaspistole auf zwei Männer geschossen hat, die zuvor in seine Wohnung eingedrungen waren. Die beiden Angreifer wurden leicht verletzt und festgenommen. Auch der 40-Jährige wird angezeigt, da er die Waffe illegal besessen hatte. Auch das Einsatzkommando Cobra war im Einsatz.
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5: Für Österreich tickt die Uhr. Morgen läuft die Frist zur Umsetzung der EU-Lohntransparenzrichtlinie aus. Das EU-Gesetz soll sicherstellen, dass Frauen und Männer für gleichwertige Arbeit gleich bezahlt werden. Österreich hat noch keinen Gesetzesentwurf vorgelegt, ist damit aber auch nicht allein. Nur 3 Länder haben die Vorgaben bisher rechtzeitig umgesetzt. Der Streit ums Verbrenneraus ab 2035 innerhalb der EU reißt nicht ab. Nachdem Deutschland weiter Lockerungen will, haben 7 Mitgliedstaaten, darunter Frankreich, Spanien und die Niederlande, in einem gemeinsamen Schreiben klargemacht, dass sie den Kurs zugunsten von Elektroautos beibehalten wollen. Ansonsten würden sie entsprechende Beschlüsse im EU-Rat blockieren. Eine bisher unbekannte Schmetterlingsart wurde in Vorarlberg entdeckt. Möglich wurde das durch ein österreichweites DNA-Projekt, bei dem knapp 25.000 Schmetterlinge untersucht wurden. Die dabei entstandene DNA-Bibliothek der heimischen Schmetterlinge ist europaweit einzigartig, sagen Forschende unter der Leitung der Tiroler Landesmuseen.
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3: Mit guten Neuigkeiten, aktuell sind uns keine Störungen gemeldet worden. Seid ihr da anderer Meinung, habt ihr irgendwas entdeckt, alle Staus, alle Blitzer, bitte direkt an uns. Die Nummer ist die 0316 80 90 80. Gute Fahrt!
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7: Wir sind mittendrin im langen Wochenende. Schön, dass ihr da seid. Hallo. Bis 18 Uhr verbringen wir diesen Samstag gemeinsam mit viel guter Stimmung, ohne Stress und mit viel Musik. Shawn Mendes und Camila Cabello machen jetzt gleich den Anfang mit gemütlichen Summer Vibes. Senorita, jetzt zum Mittagessen für euch. Mahlzeit und Happy Wochenende wünsche ich.

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1: Alle Staus, alle Blitzer findet ihr natürlich jederzeit bei uns im Web und in der Antenne Steiermark App. Gute Fahrt!
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3: Die Konzert- und Festivalsaison steht in den Startlöchern und für mich gibt's kaum was Schöneres als ein Open-Air-Konzert unter freiem Himmel mit guten Freunden und kühlen Getränken. Das ist einfach Sommer, oder? 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
0: 3 Sekunden können manchmal entscheidend sein, auch wenn Essen auf Boden fällt.
1: 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Aber wie sinnvoll ist die eigentlich wirklich und stimmt es, dass innerhalb von 3 Sekunden dann nichts damit passieren kann?
0: Wir sprechen über die 3-Sekunden-Regel und ihr redet am besten mit. Ruft uns gerne heute schon an unter 0316 80 90 80.
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Es gibt Songs, da hört man sofort den Sommer von damals. Man sitzt so gemütlich im Bikini am Handtuch, das Schokoladeeis in der Hand, tropft so ein bisschen vom Stängel, Sonnenbrille im Gesicht und Shaggy im Ohr. Einfach legendär. Ein Hit, der bleibt jetzt für euch.

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1: mit Fabian Freisler. Ein herrlich milder Tag steht uns heute überall noch bevor. Momentan ist kein Regen in Sicht und die Temperaturen steigen noch auf maximal 24 Grad. Morgen wird es dann noch ein Stückchen wärmer, am Nachmittag zieht es dann aber wieder zu, bei Temperaturen zwischen 19 und 24 Grad. Es ist jetzt 5 vor 1.
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2: Mit Sophie Weinhandl. In den letzten 10 Jahren hat sich die Zahl der falsch entsorgten Lithium-Ionen-Akkus vervierfacht. Das zeigt eine neue Studie der Montanuniversität.

0: Universität Leoben. Die Forschenden haben mehrere Tonnen Müll, zum Teil auch aus der Steiermark, analysiert. Etwa 8 Lithium-Batterien finden sich da pro Tonne Restmüll. Das ist brandgefährlich, denn Lithium-Akkus können in jedem Zustand zu brennen beginnen, warnt die Präsidentin des Verbands österreichischer Entsorgungsbetriebe, Gabriele Jüli.
1: Egal, ob es geladen wird, ungeladen ist, voll ist, leer ist. Also man muss da eigentlich immer drauf achten. Und die Produkte werden in den Haushalten immer mehr und landen vor allem in den Kinderzimmern. Sehr häufig irgendwo in Boxen, Schachteln, Kisten oder Sonstiges.
0: Die Batterien sollten nur in Sammelzentren entsorgt werden.
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0: In Österreich kann man bestraft werden, wenn jemand einen Hasskommentar unter dem eigenen Posting schreibt. Das soll sich ändern. Nachdem die Neos gestern bereits auf eine Reform gedrängt haben, hat die SPÖ heute einen Gesetzesvorschlag vorgelegt. Betroffene müssen künftig zunächst schriftlich aufgefordert werden, einen beleidigenden Kommentar binnen 3 Werktagen zu löschen. Erst wenn dann nichts passiert, können Verfahrenskosten anfallen. Die Polizei ermittelt gegen eine Jugendbande, die rund um St. Pölten aktiv ist. Schon Anfang Mai soll ein 14-Jähriger einen Zugbegleiter ins Gesicht geschlagen haben. Er und 3 weitere Personen der Gruppe waren ohne Fahrschein von Wilhelmsburg nach St. Pölten unterwegs. Außerdem gibt es 4 Anzeigen wegen Sachbeschädigung. Die Polizei ermittelt gegen 4 Beschuldigte zwischen 14 und 18 Jahren. Dabei sein ist nicht alles, zumindest finanziell heißt es für den ÖFB. Einen Geldregen gibt es bei der WM nämlich nur bei einem sensationellen Abschneiden. Die FIFA hat zwar ein Rekordpreisgeld von über 870 Millionen Dollar, das wird aber auf 48 Teams aufgeteilt. Fix kalkulieren kann der Verband also mit 12,5 Millionen Dollar. Das würde selbst bei einem Misserfolg kein Verlustgeschäft bedeuten.
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3: Und da habe ich gute Nachrichten für euch. Aktuell sind uns keine Störungen gemeldet worden.
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3: Habt ihr irgendwas entdeckt? Alle Staus, alle Blitzer. Bitte direkt an uns, die Nummer ist die 0316 80 90 80. Gute Fahrt!
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6: Liebe Grüße zu euch ins Auto, in die Küche, ins Wohnzimmer, in den Garten, wo auch immer ihr euch jetzt gerade aufhaltet. Ich wünsche euch einen gemütlichen Samstag. Falls ihr heute übrigens noch keine Pläne für den Nachmittag habt, ich hätte ein paar Tipps. Was heute los ist im Land, das schauen wir uns um 13.25 Uhr genauer an. Bis dahin verwöhne ich euch mit guter Musik von Jennifer Lopez, Robbie Williams und jetzt mit Toby Romeo. What It Feels Like. Schönen Samstag.
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0: 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Die empfiehlt dir gerne einen Heizungsinstallateur, der wiederum einen Fliesenleger kennt, dessen Schwager ein Elektroinstallationsunternehmen hat. Dazu kommt der Trockenausbauer. Das ist der Spezi vom Maler, der dir den Tischler vermittelt, wenn du den Spengler genommen hast, den sich dein Dachdecker gewünscht hat.
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0: 5:30, hier ist das Antenne Steiermark Verkehrs- und Blitzer-Update mit guten Nachrichten. Aktuell sind uns keine Störungen gemeldet worden. Alle Staus, alle Blitzer findet ihr natürlich jederzeit bei uns im Web und in der Antenne Steiermark App. Gute Fahrt!
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2: Bis 14. Juni findet in Graz das Eco-Festival statt. Zum vierten Mal verwandelt sich die Landeshauptstadt in eine Oase der Nachhaltigkeit. Hochkarätige Speaker, Klimaaktivisten und Nachhaltigkeitsforscher geben Einblicke in ihre Arbeit und laden zur Diskussion. Und auch sonst ist das Programm bunt und ideenreich mit einem Vintage- und Fair-Fashion-Markt, gemeinsamen Wanderungen, Musik, Kleinkunst und Filmvorführungen. Alle Infos zum Programm gibt's auf geco-festival.at. In Gamlitz wird heute gefeiert beim Weinblütenfest mit Weinbergwanderung. Dabei dreht sich alles rund um Wein, kulinarische Genüsse, großartige Ausblicke und das Beste, das Abschlussfest beim Buschenschank Skoff. Alle Infos auf naturparkwanderweg.at. Heute und morgen am Sonntag wird der Grazer Karmelitermarkt zum Festa Italiana. Italienische Markt- und Gastrostände, Delikatessen, Weine, Gelato und Live-Musik mit Songs von Zucchero und Eros Ramazzotti. Also einfach vorbeikommen, der Eintritt ist frei.
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1: Mit Fabian Freisler. Heute können Sie euren Nachmittagsspaziergang gerne ein bisschen ausdehnen. Einzelne Wolken ziehen durch, die bringen aber keinen Regen und am Thermometer geht's noch auf 24 Grad rauf. Morgen wird's dann nochmal wärmer bei Temperaturen bis zu 27 Grad.
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1: Es ist 5 vor 2.
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3: Mit Sophie Weinhandl. Die Zahl der falsch entsorgten Lithium-Ionen-Akkus hat sich in den letzten 10 Jahren vervierfacht. Vor allem E-Zigaretten werden oft achtlos weggeworfen, zeigt eine aktuelle Untersuchung der Montanuniversität Leoben. Die Nachfrage nach E-Zigaretten ist aber auch schnell angestiegen. Die Präsidentin vom Verband österreichischer Entsorgungsbetriebe, Gabriele Jüli, warnt deswegen.
4: Also das sind wirklich Brandbomben und es ist sehr gefährlich. Die User, diese E-Vapes, sollten darauf achten, dass sie die gebrauchten Zigaretten zu Hause in ein Gurkenglas sammeln und dann wieder in den Handel zurückbringen, zur Supermarktkasse, in die her mit Leerboxen oder Wertstoffsammelzentrum.
3: 8 Lithiumbatterien haben die Forscher der Montanuni pro Tonne Restmüll gefunden.
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3: Auf Hotelbuchungsplattformen sind gerade vermehrt Cyberbetrüger unterwegs, warnen Schweizer Cybersicherheitsexperten. Die Betrüger versuchen über bestehende Buchungen von Gästen über WhatsApp an Kreditkartendaten zu kommen. Schuld dürfte ein Datenleck bei Booking.com im April gewesen sein. Bei plötzlichen Nachrichten zu Rückerstattungen mit Links oder QR-Codes sollte man vorsichtig sein und nie Bankdaten auf verlinkten Seiten eingeben. Unser Nachbarland Ungarn schränkt den Zuzug von Gastarbeitern aus Nicht-EU-Ländern ein. Der neue Ministerpräsident Madja hat das mit sofortiger Wirkung durchgesetzt. Es war eines seiner Wahlversprechen, dass mehr Ungarn an Jobs kommen sollen und Unternehmen nicht länger die Löhne durch Gastarbeiter drücken können. Derzeit arbeiten in Ungarn ungefähr 90.000 Arbeitnehmer aus Nicht-EU-Ländern. Eineinviertel Jahre sind Wiener Drogenfahnder einem Trio hinterher gewesen, das große Mengen Kokain nach Wien geschmuggelt haben soll. Jetzt haben sie die Verdächtigen direkt bei einem Deal geschnappt, bei dem sie 1 Kilogramm Kokain um 28.000 Euro verkauft haben. Bei Hausdurchsuchungen haben die Ermittler noch mehr Drogen, Bargeld, eine Waffe und 2 teure Autos sichergestellt.
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1: Und da habe ich gute Nachrichten für euch. Aktuell sind uns keine Störungen gemeldet worden. Alle Staus, alle Blitzer bitte direkt an uns. Die Nummer ist die 0316 80 90 80. Gute Fahrt.
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6: Ich hoffe, ihr genießt das lange Wochenende in vollen Zügen. Einfach mal ausspannen, genießen und ganz wichtig, die To-Do-Liste wegräumen. Samstag heißt Freizeit genießen mit guten Freunden, mit Verwandten und hoffentlich mit einer kleinen süßen Nachspeise zum Kaffee heute. Für mich bitte einen Apfelstrudel mit Schlagobers oder Pistazieneis. Oder Mohntopfen-Himbeertorte. Vielleicht braucht ihr doch jemand Dessert-Ideen. Ich wünsche euch ein schönes Wochenende jetzt mit Glockenbach und Tom Walker. 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

0: Es hier mit einer wichtigen Verkehrsmeldung für die A9, die Pyrenautobahn Richtung Linz. Da liegen Fahrzeugteile auf der ersten Fahrspur zwischen Traboch und Kammern. Bitte um Vorsicht. Da wo es geht, eine gute und vor allem eine sichere Fahrt.
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0: 5 vor halb 3, hier ist das Antenne Steiermark Verkehrs- und Blitzer-Update und wir schauen auf die A9, die Pyrenautobahn Richtung Linz. Da liegen Fahrzeugteile auf der ersten Fahrspur zwischen Traboch und Kammern, da bitte besonders um Vorsicht.
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0: Alle Staus, alle Blitzer findet ihr natürlich jederzeit bei uns im Web und in der App. Gute Fahrt!
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4: Wo sind die Fußballfans unter euch? Wie ihr sicherlich wisst, das österreichische Nationalteam hat sein offizielles Team-Basecamp für die Weltmeisterschaft in den Vereinigten Staaten im Raum Santa Barbara aufgeschlagen. Wir sind natürlich schon voller Vorfreude. Und genau deshalb gibt's auch heute einen sportlichen Streaming-Tipp für euch. Lilly, worum geht's?
5: Martin de la Torre erzählt, wie er es geschafft hat, die Fußball-WM 1986 ein zweites Mal nach Mexiko zu holen. Bitte nicht zu ernst nehmen, den hat es eigentlich nicht gegeben. Und es ist ein Satirefilm, was aber wirklich stimmt. Mexiko war das erste Land, das die Ehre gehabt hat, zum zweiten Mal Gastgeber einer Fußball-WM zu sein. In Wirklichkeit hätte das Ganze damals in Kolumbien stattfinden sollen, die haben aber abgesagt, weil sie die ganzen Anforderungen nicht stemmen haben können. Und Mexiko ist dankenswerterweise eingesprungen. Weil das aber nicht ganz so spannend ist, spielt sich die Geschichte hier ein bisschen anders ab. Martin trickst ordentlich herum, schleimt sich bei den richtigen Leuten ein, besticht wiederum andere und macht zum Beispiel auch Diego Maradona ein bisschen Feuer unterm Hintern, wenn der jammert, dass er wegen eines Muskelkrampfs nicht spielen kann. Bei Real Madrid würde er sich schließlich auch nicht so anstellen. Sehr lustig und eine perfekte Einstimmung auf die heurige WM. Wir sind damals übrigens schon an der Quali gescheitert. Da schaut es ja heuer schon deutlich besser aus für uns. Mexiko 1986.

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2: Mit Fabian Freisler. Gerade schaut es noch nicht danach aus, aber heute Nachmittag kann es vor allem in der Obersteiermark immer wieder regnen. Auch einzelne Gewitter sind gegen Abend möglich. Bis jetzt ist es aber noch recht freundlich, aber bewölkt bei 20 Grad in Eisenerz und 22 in Leibnitz. Morgen wird es dann wärmer, am Nachmittag mischen sich aber immer mehr Regenwolken ein, bei maximal 25 Grad. Es ist jetzt 5 vor 3.
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3: Mit Sophie Weinhandl. Beim Versuch, einem Sattelkraftfahrzeug auszuweichen, sind ein 67-jähriger Weizer und seine 58-jährige Beifahrerin gestern bei Untertiefenbach im Bezirk Hartberg-Fürstenfeld im Straßengraben gelandet. Der Auflieger des LKW ist auf der nassen Fahrbahn in einer Kurve teilweise auf die Gegenfahrbahn geschlittert. Der entgegenkommende Weizer musste ausweichen, ist aber von der Straße abgekommen und gegen einen Wasserdurchlass geprallt. Seine 58-jährige Frau musste schwer verletzt ins Krankenhaus.
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3: Im Fall einer gesunden Frau, der in Linz aufgrund einer falschen Krebsdiagnose fälschlicherweise die Gebärmutter entfernt wurde, sind die Vergleichsgespräche mit dem Kepler-Universitätsklinikum jetzt gescheitert. Die Frau hat zwar 70.000 Euro Entschädigung bekommen, ihr Anwalt kritisiert aber, dass die Klinik keinen Fehler eingestanden hat und mögliche Folgeschäden noch gar nicht abschätzbar sind. Die Ermittlungen der Staatsanwaltschaft wegen fahrlässiger Körperverletzung laufen noch. Seit Anfang April hat eine 74-jährige Kärntnerin mit einem Betrüger gechattet.

0: Er konnte sich ihr Vertrauen erschleichen und hat ihr vorgetäuscht, dass er eine Beziehung möchte. Immer wieder hat der bisher unbekannte Täter Geld gefordert und auch bekommen. Der Seniorin ist ein Schaden im hohen fünfstelligen Bereich entstanden, heißt es von der Polizei. Die Ermittlungen laufen. Um eine Pause zu machen, hat ein Lkw-Fahrer in Deutschland sein Fahrzeug einfach unbeleuchtet auf dem Seitenstreifen einer Autobahn abgestellt. Der Fahrer hat der Polizei erklärt, er habe seine Lenkzeit überschritten und müsse Pause machen. Ihn erwartet eine Geldstrafe. Das Problem dahinter? In Deutschland fehlen Schätzungen zufolge rund 20.000 Parkplätze entlang der Autobahnen.
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2: Mit guten Nachrichten von den steirischen Straßen. Aktuell sind uns keine Störungen gemeldet worden.
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2: Habt ihr irgendwas entdeckt? Alle Staus, alle Blitzer, bitte direkt an uns. Die Nummer ist die 0463 45 3x8 45. Gute Fahrt!
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4: Viele nutzen ja das lange Wochenende für einen Kurztrip ans Meer. Wir holen uns die Urlaubsstimmung einfach nach Hause und sparen uns so nebenbei die lange Autofahrt. Yes! Möwe gemeinsam mit Daniel Nitt. Also dieser Hit bringt uns ganz schnell in den Chill-Modus. Schönen Samstagnachmittag wünsche ich euch.

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0: 5:30, hier ist das Antenne Steiermark Verkehrs- und Blitzer-Update mit einer wichtigen Meldung für Graz. In der Konrad-von-Hötzendorf-Straße stadteinwärts steht ein defekter PKW auf der Abbiegespur zur Kreuzung Schönaugürtel. Da bitte besonders vorsichtig fahren. Sonst ist uns aber nichts gemeldet worden. Alle Staus, alle Blitzer findet ihr natürlich jederzeit bei uns im Web und in der App. Gute Fahrt!
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2: Schönes Wochenende allseits. Das war ja für viele eine kurze Arbeitswoche. Das heißt aber auch oft Stress, weil alles irgendwie in kürzerer Zeit fertig werden muss. Also falls noch was auf eurer To-Do-Liste draufsteht, bitte gekonnt ignorieren bis Montag. So wie auch die Marlies aus Hausmannstetten. Sag, was steht bei dir jetzt am Wochenende noch an?
3: Mal gar nichts. Also das heißt wirklich chillen und genießen. Kein Stress.
2: Genau so muss es sein. Und von mir gibt's die beste Musik fürs Nix-Tun. Ed Sheeran, Pitbull und Queen. Jetzt für euch. Happy Wochenende.

So gemütlich klingt der Samstagnachmittag. Ich hoffe, euch geht's gut. Ich versüße euch den Nachmittag mit der besten Playlist. Jetzt mit einem Hit, der an Motivation nicht zu überbieten ist. Also falls ihr gerade so ein bisschen einen Durchhänger habt, Queen holen euch da wieder raus. Don't Stop Me Now. Ein Hit, der bleibt.

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1: Mit Fabian Freisler. Sonne und Wolken wechseln sich gerade immer wieder ab. Am Abend kann es dann in der Obersteiermark regnen, sonst bleibt es aber trocken. In der Nacht kühlt es dann auf 14 bis 8 Grad ab. Morgen scheint dann vor allem am Vormittag die Sonne, am Nachmittag kann es immer wieder regnen oder auch gewittern, bei Temperaturen zwischen 21 und 27 Grad.
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1: Es ist 5 vor 4.
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3: Mit Sophie Weinhandl. Eine schwarze Rauchsäule war heute auf dem Dach eines Industriegebäudes in St. Stephan im Rosental zu sehen. Dort ist am Vormittag ein Brand bei einer Photovoltaikanlage ausgebrochen. 6 Feuerwehren haben den Brand mit schwerem Atemschutz gelöscht. Sie konnten den Betrieb vor weiteren Schäden schützen. Wegen der starken Rauchentwicklung haben sich 3 Feuerwehrleute leichte Verletzungen zugezogen. Sie wurden vom Roten Kreuz vor Ort versorgt.
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3: Auf Hotelbuchungsplattformen sind gerade vermehrt Cyberbetrüger unterwegs, warnen Schweizer Cybersicherheitsexperten. Die Betrüger versuchen über bestehende Buchungen von Gästen über WhatsApp an Kreditkartendaten zu kommen. Schuld dürfte ein Datenleck bei Booking.com im April gewesen sein. Bei plötzlichen Nachrichten, Zurückerstattungen mit Links oder QR-Codes sollte man vorsichtig sein und nie Bankdaten auf verlinkten Seiten eingeben. Die israelische Armee ruft alle Bewohnerinnen und Bewohner von 5 Ortschaften im Südlibanon auf, sich in Sicherheit zu bringen und begründet den Befehl damit, dass die libanesische Hisbollah-Miliz gegen die Waffenruhe verstoßen habe. Zeitgleich wurden bei einem israelischen Angriff auf ein Militärfahrzeug mehrere libanesische Soldaten getötet. Der Spielwarenhersteller Lego bringt pünktlich zum 100. Todestag von Star-Architekt Antonio Gaudi am kommenden Mittwoch sein bisher größtes Set auf den Markt. Einen Nachbau der Sagrada Familia aus über 12.000 Teilen. Das fertige Modell ist 62 cm hoch und ab November um rund 750 Euro erhältlich.
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1: Und so schnell wie wir da drin sind, sind wir auch wieder draußen. Aktuell sind uns keine Störungen gemeldet worden. Habt ihr irgendwas entdeckt? Alle Staus, alle Blitzer, bitte direkt an uns. Die Nummer ist die 0316 80 90 80. Gute Fahrt!
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5: Schnelle Quizfrage. Was haben DJ Kygo, Sänger Charlie Puth und das Duo Milky Chance gemeinsam? Richtig, Sie alle versüßen uns jetzt die nächste Viertelstunde am Wochenende. Und was auch immer bei euch jetzt gerade am Plan steht, einkaufen, Verwandte treffen, einen Ausflug machen, diese Playlist macht alles noch einen Ticken schöner und entspannter.

Happy Wochenende wünsche ich euch. Wir starten rein mit Colorado von Milky Chance. Ich bin Marina Kicke. Genießt einen entspannten Nachmittag mit uns. Hallo.

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0: 5:05, hier ist das Antenne Steiermark Verkehrs- und Blitzer-Update und ich habe zwei frische Blitzer für euch. Einer steht auf der A9 der Pürnautobahn Richtung Spielfeld bei der Mautstelle Kleinalm im 50er und einen zweiten gibt es auch noch auf der B115 der Eisenstraße im Ortsgebiet von Eisenerz im 30er.
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0: Alle Staus, alle Blitzer findet ihr natürlich jederzeit bei uns im Web und in der Antenne Steiermark App. Gute Fahrt!
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3: Bis 14. Juni findet in Graz das Eco-Festival statt. Zum vierten Mal verwandelt sich die Landeshauptstadt in eine Oase der Nachhaltigkeit. Hochkarätige Speaker, Klimaaktivisten und Nachhaltigkeitsforscher geben Einblicke in ihre Arbeit und laden zur Diskussion. Und auch sonst ist das Programm bunt und ideenreich mit einem Vintage- und Fair-Fashion-Markt, gemeinsamen Wanderungen, Musik, Kleinkunst und Filmvorführungen. Alle Infos zum Programm gibt's auf geco-festival.at. In Gamlitz wird heute gefeiert beim Weinblütenfest mit Weinbergwanderung. Dabei dreht sich alles rund um Wein, kulinarische Genüsse, großartige Ausblicke und das Beste – das Abschlussfest beim Buschenschank Skoff. Alle Infos auf naturparkwanderweg.at. Heute und morgen am Sonntag wird der Grazer Karmelitermarkt zum Festa Italiana. Italienische Markt- und Gastrostände, Delikatessen, Weine, Gelato und Live-Musik mit Songs von Zucchero und Eros Ramazzotti. Also einfach vorbeikommen, der Eintritt ist frei.
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0: Antenne Steiermark ist hier mit einer wichtigen Meldung für die A2, die Südautobahn Richtung Wien. Da hat ein PKW eine Panne kurz vor Gleisdorf West bei der Ausweichspur. Fahrt da bitte besonders vorsichtig. Da wo es geht, wünsche ich euch weiterhin eine gute und vor allem eine sichere Fahrt.
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3: Mit Fabian Freisler. Am Abend kann es jetzt vor allem in der Obersteiermark immer wieder regnen und auch gewittern, sonst bleibt es aber trocken. Bis in die Nacht kühlt es auf 14 bis 8 Grad ab. Morgen gehen sich vor allem am Vormittag einige Sonnenstunden aus, am Nachmittag kann es dann wieder regnen bei Temperaturen zwischen 21 und 27 Grad. Es ist jetzt 5 vor 5.
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5: Mit Sophie Weinhandl. Viele Steirerinnen und Steirer sind schon im Urlaubsfieber und fahren im Juni nach Kroatien oder Italien. Immer wieder packen Urlauber Souvenirs aus der Natur für zu Hause ein, das kann aber nach hinten losgehen. Sand, Muscheln oder Korallen mitzunehmen ist in vielen Ländern verboten. Yvette Polasek vom ÖMTC.
6: Wer eine gefährdete Pflanze oder ein gefährdetes Tier als Souvenir mitbringt, der riskiert wirklich Geldstrafen von bis zu 80.000 Euro oder es kann auch eine Freiheitsstrafe von bis zu 5 Jahren möglich sein.
5: Erst kürzlich ist ein Österreicher am Flughafen in Sardinien mit Tropfsteinteilen im Handgepäck erwischt worden, offenbar aus geschützten Naturgebieten. Der Mann muss mit einer Geldstrafe von bis zu 3.000 Euro rechnen.
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5: Am Vormittag ist in einem Schwimmbad im burgenländischen Leupersbach wegen eines technischen Defekts Chlorgas ausgetreten. Der Badebetrieb ist deshalb bis morgen eingestellt worden, schreibt die Gemeinde auf Facebook. Verletzt wurde bei dem Vorfall niemand, es habe auch keine Gefahr für Anwohner bestanden, informiert die Polizei. Die Einsatzkräfte der Feuerwehr haben ein Rohr abgedichtet und die Anlage überprüft. Sie haben keine weitere Gefährdung festgestellt. Weil es in der vergangenen Nacht schon wieder Kämpfe zwischen den USA und dem Iran gegeben hat, reist Pakistans Innenminister Naqvi jetzt auch als Vermittler nach Teheran. Geplant sind Treffen mit iranischen Regierungsbeamten, um den Dialog zwischen den Kriegsparteien zu fördern. Pakistan will sich weiter um einen nachhaltigen Frieden in der Region bemühen. Es sieht gut aus bei der Kirschenernte in Österreich. Trotz Trockenheit und starkem Wind während der Blütezeit ist die Ernte nach den ersten Wochen besser als gedacht. Der starke Spätfrost ist heuer ausgeblieben. Die späteren Sorten entwickeln sich laut den Bäuerinnen und Bauern gut. Ein Kilo Kirschen kostet derzeit übrigens rund 9 Euro.
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3: Und da schauen wir noch einmal auf die A2, die Südautobahn Richtung Wien. Da hat ein Auto eine Panne kurz vor Gleisdorf West bei der Ausweichspur. Fahrt da bitte.

0: besonders vorsichtig. Und zwei Blitzer gibt's auch noch. Einer steht auf der A9 der Pyrenautobahn Richtung Spielfeld bei der Mautstelle Kleinalm im 50er. Und der andere steht auf der B115 der Eisenstraße im Ortsgebiet von Eisenerz im 30er. Habt ihr sonst noch was entdeckt? Alle Staus, alle Blitzer bitte direkt an uns. Die Nummer ist die 0316 80 90 80. Gute Fahrt!
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2: Kommt nur mir das so vor oder vergeht die Zeit mit jedem Lebensalter irgendwie schneller? Ich hab's gemerkt, als ich jetzt die Einladung zum Klassentreffen bekommen habe. 10-Jähriges, 20-Jähriges, 30-Jähriges. Ich meine, so viel ist es zum Glück bei mir noch nicht. Aber in der französischen Komödie das Klassentreffen. Ganz neu im Kino. Ob der Streifen was kann, das verrate ich euch um 17.25 Uhr. Da setzen wir uns nämlich gemeinsam in den Kinosessel. Bis gleich. Baby!

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0: 5:30, hier ist das Antenne Steiermark Verkehrs- und Blitzer-Update mit guten Nachrichten. Aktuell sind uns keine Störungen gemeldet worden. Alle Staus, alle Blitzer findet ihr natürlich jederzeit bei uns im Web und in der Antenne Steiermark App. Gute Fahrt!
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2: Schönes Wochenende allseits. Ab ins Kino mit uns. Wenn ihr wieder mal so richtig herzlichst lachen wollt, dann dürft ihr die französische Komödie Das Klassentreffen nicht verpassen. Valentina Ober war für uns im Kino.
3: Ihr kennt das. 10-jährige, 20-jährige Klassentreffen von der Mittelschule oder auch der Oberstufe. Die Uschi, die schaut doch immer gleich aus wie auf den Abschlussfotos. Der Martin, der weiß noch immer nicht, was er werden will. Und die Martina unterrichtet jetzt in ihrer eigenen damaligen Schule. So eine gibt's immer übrigens. In Das Klassentreffen, alles beim Alten, haben Herwi, Maxim und Jordi eigentlich nur super Erinnerungen an ihre Schulzeit. Deswegen organisieren sie ganz vorbildlich auch ihr 30-jähriges Klassentreffen. Blöd nur, dass niemand die Einladung annimmt, möglicherweise weil die drei in ihrer Schulzeit eigentlich ziemliche Widerlinge gewesen sind.
4: Wenn ihr nur einen Schritt weiter geht, rufe ich den Wachdienst.
5: Verglichen mit heute würde ich sagen, wir waren sowas wie die Top-Influencer.
6: Ihr seid immer noch dieselben Arschlöcher wie damals, als ihr gemein gewesen seid und dumm.
3: Ob sie es schaffen, alles von damals wieder gut zu machen und somit das geplante Fest zu retten, seht ihr jetzt im Kino. Den Trailer der französischen Komödie findet ihr auf antenne.at.
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0: Bis dahin, schönes Wochenende.
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1: Mit Fabian Freisler. Rund um Murau regnet es jetzt schon. Im Laufe des Abends ziehen die Wolken dann weiter und wir rechnen in der ganzen Obersteiermark mit Regen. Bis in die Nacht kühlt es dann auf 14 bis 8 Grad ab. Morgen starten wir mit viel Sonne in den Sonntag. Bis in den Nachmittag beginnt es dann aber immer wieder zu regnen. Das Ganze bei Temperaturen zwischen 21 und 27 Grad. Es ist jetzt 5 vor 6.
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2: Mit Sophie Weinhandl. Steirerinnen und Steirer, die in den Urlaub unterwegs sind, warnt der ÖMTC jetzt vor hohen Strafen bei Souvenirs. Denn wer geschützte Tier- oder Pflanzenarten ohne Genehmigung einführt, riskiert bis zu 80.000 Euro Strafe oder sogar Haft. Generell gilt, alles, was aus der Natur stammt oder wie ein Antiquitätenfund aussieht, lieber stehen lassen. Im Zweifel hilft ein Blick in die ÖMTC-Länderinfos, der Tipp von Yvette Polasek.
3: In Kroatien zum Beispiel sind es geschützte Muschelarten oder Meeresschnecken, die man nicht mitnehmen darf. Und was man auch wissen sollte, dass unverarbeitete Trüffel nur mit einer entsprechenden Ausfuhrgenehmigung als Souvenir mitgenommen werden darf.
2: Auch in Italien ist es verboten, Sand oder Muscheln mitzunehmen. In Griechenland setzt es saftige Strafen, wenn man Steine oder angeschwemmte Scherben in der Nähe von Ausgrabungsstätten mitnimmt.
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2: Ein Zug ist gegen 16 Uhr in Allensteig im Waldviertel gegen ein Auto gekracht. Dabei sind zwei erwachsene Autoinsassen ums Leben gekommen, so die Info der Polizei. Ein Kleinkind hat den Unfall überlebt, es wurde mit dem Hubschrauber ins Krankenhaus geflogen. Vier Feuerwehren waren im Einsatz. Russland hat nach eigenen Angaben in der vergangenen Nacht hunderte ukrainische Drohnen abgefangen, den Großteil davon in der Nähe von St. Petersburg. Dort geht heute das internationale Wirtschaftsforum zu Ende. Herabstürzende Trümmer haben teilweise Gebäude und Fenster beschädigt. Im Stadtgebiet sind 3 Menschen leicht verletzt worden, so der Gouverneur von St. Petersburg. Schon am ersten Tag des Wirtschaftsforums hat die Ukraine ein russisches Öllager angegriffen. Tennis. Mira Andrejewa hat das Damenfinale bei den French Open eindeutig für sich entschieden. Die 19-jährige Russin hat mit 6:3 und 6:2 gegen die Polin Maja Chwalinska gewonnen. Andrejewa ist die jüngste Gewinnerin in Paris seit Monica Seles 1992.
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1: Und da habe ich gute Nachrichten für euch. Ihr kommt überall ohne gröbere Probleme voran.
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1: Da wo es geht, wünsche ich euch weiterhin eine gute und vor allem eine sichere Fahrt.

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2: Mit Sophie Weinhandl. Pro Müllwagen sind etwa 70 falsch entsorgte Lithium-Ionen-Akkus an Bord. Das sind 70 potenzielle Brandherde. Das zeigen aktuelle Zahlen der Montanuniversität Leoben. Und besonders gefährlich ist Billigware aus asiatischen Online-Shops, da diese Batterien oft nicht den Sicherheitsstandards entsprechen. Präsidentin vom Verband österreichischer Entsorgungsbetriebe Gabriele Jüli sagt:
3: Wenn man natürlich vermeintlich ganz günstige Staubsauger, Akkutaschenlampe, irgendwelche Spielsachen billig bestellen kann und diese Dinge aber dann, weil die Batterien sehr mangelhaft sind, noch viel schneller zu brennen beginnen und leider auch schon zu Hause zu brennen beginnen können.
2: Der Verband österreichischer Entsorgungsbetriebe fordert ein Cashback-System, bei dem es bei korrekter Entsorgung Geld zurückgibt.
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2: Eine Organspende kann Leben retten. Auf den Wartelisten für ein Organ sind aktuell 725 Patienten gelistet. Fast 600 brauchen eine neue Niere. Für eine Organspende gilt in Österreich die sogenannte Widerspruchsregelung, erinnert heute die Gesundheit Österreich GmbH zum Tag der Organspende. Das heißt, grundsätzlich kommt jeder als Organspender in Frage, es sei denn, er unterschreibt zu Lebzeiten, dass er kein Organ spenden will. Ein Güterzug ist gegen 16 Uhr in Allensteig im Waldviertel gegen ein Auto gekracht. Dabei sind 2 erwachsene Autoinsassen ums Leben gekommen, so die Info der Polizei. Ein Kleinkind hat den Unfall überlebt, es wurde mit dem Hubschrauber ins Krankenhaus geflogen. 4 Feuerwehren waren im Einsatz, sie mussten das Autowrack bergen, das mit dem Zug verkeilt war. Die Bahnkreuzung ist unbeschrankt und nur mit Lichtzeichen gesichert. Wie der Unfall aber genau passiert ist, ist noch nicht bekannt. Formel 1 WM-Spitzenreiter Kimi Antonelli hat sich den ersten Startplatz für das Rennen in Monaco gesichert. Der 19-jährige Mercedes-Pilot hat sich in der Qualifikation in der letzten Runde gegen Red Bull-Star Max Verstappen durchgesetzt. Dritter wurde Lewis Hamilton im Ferrari.
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1: Mit Sophie Weinhandl. Eine schwarze Rauchsäule war heute auf dem Dach eines Industriegebäudes in St. Stephan im Rosental zu sehen. Dort ist am Vormittag ein Brand bei einer Photovoltaikanlage ausgebrochen. 6 Feuerwehren haben den Brand mit schwerem Atemschutz gelöscht. Sie konnten den Betrieb vor weiteren Schäden schützen. Wegen der starken Rauchentwicklung haben sich 3 Feuerwehrleute leichte Verletzungen zugezogen. Sie wurden vom Roten Kreuz vor Ort versorgt.
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1: Im Fall einer gesunden Frau, der in Linz aufgrund einer falschen Krebsdiagnose fälschlicherweise die Gebärmutter entfernt wurde, sind die Vergleichsgespräche mit dem Kepler-Universitätsklinikum jetzt gescheitert. Die Frau hat zwar 70.000 Euro Entschädigung bekommen, ihr Anwalt kritisiert aber, dass die Klinik keinen Fehler eingestanden hat und mögliche Folgeschäden noch gar nicht abschätzbar sind. Die Ermittlungen der Staatsanwaltschaft wegen fahrlässiger Körperverletzung laufen noch. Bei Allensteig im Waldviertler Bezirk Zwettl ist heute Nachmittag ein Auto mit einem Güterzug kollidiert. Dabei sind 2 erwachsene Autoinsassen ums Leben gekommen. Ein Kleinkind hat den Unfall überlebt und ist mit dem Hubschrauber ins Krankenhaus transportiert worden, so die Info der Polizei. Der Unfall ist an einem Bahnübergang passiert, der nur mit einem Lichtzeichen gesichert war. Bis zum Abend war die Zugstrecke gesperrt. Dabei sein ist nicht alles, zumindest finanziell heißt es für den ÖFB. Einen Geldregen gibt es bei der WM nämlich nur bei einem sensationellen Abschneiden. Die FIFA hat zwar ein Rekordpreisgeld von über 870 Millionen Dollar, das wird aber auf 48 Teams aufgeteilt. Fix kalkulieren kann der Verband also mit 12,5 Millionen Dollar. Das würde selbst bei einem Misserfolg kein Verlustgeschäft bedeuten.
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